Michael Jackson. Ja, meine Damen und Herren. Heute bei uns auf der Bühne performt den Earth Song von M4. Sehen Sie, hören Sie und vor allem staunen Sie. Hier ist M4.

Daniel, hey! Schön, dich zu sehen. Alles gut? Die Familie nochmal. Hallöchen. So, meine Damen und Herren, das war's schon. Die Bescheid-Show, die 100. Ausgabe. Toll, dass Sie bei uns

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